Draußen weht es bitterkalt. Wer kommt da durch den Winterwald? Stipp, stapp, stipp, stapp und Tuckepack. Knecht Ruprecht ist's mit seinem Sack. Was ist denn in dem Sacke drin? Äpfel, Mandeln und Rosinen und schöne Zuckerrosen. Auch Pfeffernüsse fürs gute Kind. Die anderen, die nicht artig sind, die klopft er auf die Hosen.